Wir haben Montag. Schönen guten Morgen. Hier ist Andreas Viktor und hier sind Sie, die aktuellen Blitzer. Blitzer heute in Überpahlenberg auf der Karlstraße, in Wegberg auf der K29 und in Scherpenseel auf der Vomsteinstraße. Wir wünschen euch, wie sollte es anders sein, eine wunderschöne Fahrt durch den Montag. 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
1: Mit Julia Fritz. Berufstätige sind im vergangenen Jahr so häufig wie nie zuvor wegen Stress krankgeschrieben worden. Laut der Kaufmännischen Krankenkasse sind die Krankheitstage in diesem Bereich seit 2017 um 80% gestiegen. Als Gründe nennt die KKH neben privaten Problemen vor allem zu hohes Arbeitspensum, Überstunden, Existenzängste und Konflikte am Arbeitsplatz. Günstige Bahntickets zum beworbenen Supersparpreis sind tagsüber nur selten verfügbar. Das zeigt eine fast zweijährige Untersuchung des Bundesverbands der Verbraucherzentralen. Nur an knapp jedem vierten Tag waren die Tickets zwischen 7 und 19 Uhr tatsächlich zum Werbepreis erhältlich. An den anderen Tagen lag der günstigste Preis bis zu 157% über dem beworbenen Betrag. Die Bahn weist die Ergebnisse zurück. Die Union streitet intern über die Abschaffung der abschlagsfreien Rente nach 45 Beitragsjahren. CSU-Chef Söder zeigte sich überrascht vom Widerstand der ostdeutschen CDU-Ministerpräsidenten. Alle hätten dem Rentenpaket zugestimmt. Die SPD, die Abschaffung ohnehin ablehnte, signalisiert Bereitschaft zur Nachverhandlung. Marokkos Innenministerium macht Falschinformationen im Internet für den Massenansturm auf Ceuta verantwortlich. Zehntausende Migranten hätten fälschlich geglaubt, ein Gerichtsurteil verbiete Rückführungen auf dem Seeweg. Spanien hatte diese Erklärung bereits am Freitag abgegeben. Über die Zahl der Todesopfer gehen die Angaben auseinander. Spanien spricht von 72, Marokko von 11.
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1: Der Sommer dreht heute wieder auf. Bundesweit wird es heiß. Im Norden warm bei rund 29 Grad und nur 10% Regenwahrscheinlichkeit. Ein freundlicher Sommertag. Im Süden heiß bei bis zu 34 Grad und nur 15% Regenwahrscheinlichkeit. Die nächste Hitzewelle kündigt sich an. Im Osten ebenfalls sehr warm bei rund 32 Grad und kaum Regenrisiko. Morgen sogar bis zu 34 Grad möglich. Im Westen am heißesten bis zu 35 Grad und nur 10% Regenwahrscheinlichkeit. Der Höhepunkt der Hitzewelle kommt hier morgen.
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haben Montag. Schönen guten Morgen. Hier ist Andreas Viktor und hier sind Sie, die aktuellen Blitzer. Blitzer heute in Überpalenberg auf der Karlstraße, in Wegberg auf der K29 und in Scherpenseel auf der Vomsteinstraße. Wir wünschen euch, wie sollte es anders sein, eine wunderschöne Fahrt durch den Montag. Der

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1: Mit Julia Fritz. Berufstätige sind im vergangenen Jahr so häufig wie nie zuvor wegen Stress krankgeschrieben worden. Laut der Kaufmännischen Krankenkasse sind die Krankheitstage in diesem Bereich seit 2017 um 80% gestiegen. Als Gründe nennt die KKH neben privaten Problemen vor allem zu hohes Arbeitspensum, Überstunden, Existenzängste und Konflikte am Arbeitsplatz. Günstige Bahntickets zum beworbenen Supersparpreis sind tagsüber nur selten verfügbar. Das zeigt eine fast zweijährige Untersuchung des Bundesverbands der Verbraucherzentralen. Nur an knapp jedem vierten Tag waren die Tickets zwischen 7 und 19 Uhr tatsächlich zum Werbepreis erhältlich. An den anderen Tagen lag der günstigste Preis bis zu 157% über dem beworbenen Betrag. Die Bahn weist die Ergebnisse zurück. Die Union streitet intern über die Abschaffung der abschlagsfreien Rente nach 45 Beitragsjahren. CSU-Chef Söder zeigte sich überrascht vom Widerstand der ostdeutschen CDU-Ministerpräsidenten. Alle hätten dem Rentenpaket zugestimmt. Die SPD, die die Abschaffung ohnehin ablehnte, signalisiert Bereitschaft zur Nachverhandlung. Marokkos Innenministerium macht Falschinformationen im Internet für den Massenansturm auf Ceuta verantwortlich. Zehntausende Migranten hätten fälschlich geglaubt, ein Gerichtsurteil verbiete Rückführungen auf dem Seeweg. Spanien hatte diese Erklärung bereits am Freitag abgegeben. Über die Zahl der Todesopfer gehen die Angaben auseinander. Spanien spricht von 72, Marokko von 11.
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1: Der Sommer dreht heute wieder auf. Bundesweit wird es heiß. Im Norden warm bei rund 29 Grad und nur 10% Regenwahrscheinlichkeit. Ein freundlicher Sommertag. Im Süden heiß bei bis zu 34 Grad und nur 15% Regenwahrscheinlichkeit. Die nächste Hitzewelle kündigt sich an. Im Osten ebenfalls sehr warm bei rund 32 Grad und kaum Regenrisiko. Morgen sogar bis zu 34 Grad möglich. Im Westen am heißesten bis zu 35 Grad und nur 10% Regenwahrscheinlichkeit. Der Höhepunkt der Hitzewelle kommt hier morgen.
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Wir haben Montag. Schönen guten Morgen. Hier ist Andreas Viktor und hier sind Sie, die aktuellen Blitzer. Blitzer heute in Überpalenberg auf der Karlstraße, in Wegberg auf der K29 und in Scherpenseel auf der Vomsteinstraße. Wir wünschen euch, wie sollte es anders sein, eine wunderschöne Fahrt durch den Montag. Der Morgen

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1: Mit Julia Fritz. Das Bundesumweltministerium zieht Lehren aus dem heißen Sommer. Umweltstaatssekretär Flassbart fordert für den nächsten Sommer einen nationalen Hitzeaktionsplan. Der Bund arbeite bereits eng mit den Ländern zusammen. Viele hätten bereits eigene Pläne. Ziel sei es nun, diese Maßnahmen zu bündeln. Das Baden am Mittelmeer kann in Italien teuer werden. In manchen privaten Strandbädern werden horrende Preise für Schirm und Liegestuhl verlangt. Nun gehen die Behörden in mehreren Regionen dagegen vor. In Ostia, dem Stadtstrand Roms, lässt die Stadtverwaltung 2 kommerzielle Bäderbetriebe abreißen. An ihrer Stelle soll ein kostenloser öffentlicher Strand entstehen. Wer im Büro arbeitet, hätte es gerne leiser. Laut einer YouGov-Studie nennen 95% der Befragten eine ruhige Arbeitsumgebung sehr oder eher wichtig. Am störendsten sind Telefonate und Calls der Kollegen, gefolgt von Gesprächen und Plaudereien. Mehr als 2/3 sagen, ihr Bedürfnis nach Ruhe bei der Arbeit ist in den vergangenen 5 Jahren gestiegen. Mit 80 Jahren bewirbt sich Brasiliens Präsident Lula um eine weitere Amtszeit. Seine sozialdemokratische Arbeiterpartei hat ihn offiziell für die Wahl im Oktober nominiert. Lulas Beliebtheitswerte sind zuletzt gestiegen. Sein Hauptgegner wird Senator Flavio Bolsonaro sein, der Sohn des rechtsextremen Ex-Präsidenten Jair Bolsonaro.
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1: Der Sommer dreht heute wieder auf. Bundesweit wird es heiß. Im Norden warm bei rund 29 Grad und nur 10% Regenwahrscheinlichkeit. Ein freundlicher Sommertag. Im Süden heiß bei bis zu 34 Grad und nur 15% Regenwahrscheinlichkeit. Die nächste Hitzewelle kündigt sich an. Im Osten ebenfalls sehr warm bei rund 32 Grad und kaum Regenrisiko. Morgen sogar bis zu 34 Grad möglich. Im Westen am heißesten bis zu 35 Grad und nur 10% Regenwahrscheinlichkeit. Der Höhepunkt der Hitzewelle kommt hier morgen.
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0: haben Montag. Schönen guten Morgen. Hier ist Andreas Viktor und hier sind Sie, die aktuellen Blitzer. Blitzer heute in Überpahlenberg auf der Karlstraße, in Wegberg auf der K29 und in Scherpenseel auf der Vomsteinstraße. Wir wünschen euch, wie sollte es anders sein, eine wunderschöne Fahrt durch den Montag.
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1: Mit Julia Fritz. Das Bundesumweltministerium zieht Lehren aus dem heißen Sommer. Umweltstaatssekretär Flassbart fordert für den nächsten Sommer einen nationalen Hitzeaktionsplan. Der Bund arbeite bereits eng mit den Ländern zusammen. Viele hätten bereits eigene Pläne. Ziel sei es nun, diese Maßnahmen zu bündeln. Das Baden am Mittelmeer kann in Italien teuer werden. In manchen privaten Strandbädern werden horrende Preise für Schirm und Liegestuhl verlangt. Nun gehen die Behörden in mehreren Regionen dagegen vor. In Ostia, dem Stadtstrand Roms, lässt die Stadtverwaltung 2 kommerzielle Bäderbetriebe abreißen. An ihrer Stelle soll ein kostenloser öffentlicher Strand entstehen. Wer im Büro arbeitet, hätte es gerne leiser. Laut einer YouGov-Studie nennen 95% der Befragten eine ruhige Arbeitsumgebung sehr oder eher wichtig. Am störendsten sind Telefonate und Calls der Kollegen, gefolgt von Gesprächen und Plaudereien. Mehr als 2/3 sagen, ihr Bedürfnis nach Ruhe bei der Arbeit ist in den vergangenen 5 Jahren gestiegen. Mit 80 Jahren bewirbt sich Brasiliens Präsident Lula um eine weitere Amtszeit. Seine sozialdemokratische Arbeiterpartei hat ihn offiziell für die Wahl im Oktober nominiert. Lulas Beliebtheitswerte sind zuletzt gestiegen. Sein Hauptgegner wird Senator Flávio Bolsonaro sein, der Sohn des rechtsextremen Ex-Präsidenten Jair Bolsonaro.
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1: Der Sommer dreht heute wieder auf. Bundesweit wird es heiß. Im Norden warm bei rund 29 Grad und nur 10% Regenwahrscheinlichkeit. Ein freundlicher Sommertag. Im Süden heiß bei bis zu 34 Grad und nur 15% Regenwahrscheinlichkeit. Die nächste Hitzewelle kündigt sich an. Im Osten ebenfalls sehr warm bei rund 32 Grad und kaum Regenrisiko. Morgen sogar bis zu 34 Grad möglich. Im Westen am heißesten bis zu 35 Grad und nur 10% Regenwahrscheinlichkeit. Der Höhepunkt der Hitzewelle kommt hier morgen.
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0: Wir haben Montag. Schönen guten Morgen. Hier ist Andreas Viktor und hier sind Sie, die aktuellen Blitzer. Blitzer heute in Überpalenberg auf der Karlstraße, in Wegberg auf der K29 und in Scherpenseel auf der Vomsteinstraße. Wir wünschen euch, wie sollte es anders sein, eine wunderschöne Fahrt durch den Montag.
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ihr das Wochenende gut genutzt? Vielleicht mit einer Abkühlung im Pool, einer kalten Dusche, zwischendurch einem gemütlichen Grillabend oder sogar schon auf dem Weg in den Urlaub? In Nordrhein-Westfalen sind Ferien nach wie vor und genau das merkt man. Die Straßen werden etwas leerer, die Koffer etwas voller und der Alltag darf ruhig ein bisschen Pause einlegen. Passend dazu nimmt auch der Sommer wieder Fahrt auf. In den nächsten Tagen steigen die Temperaturen Stück für Stück vielerorts wieder über 30 Grad. Also Sonnencreme bereitlegen, genug trinken und die schattigen Plätzchen schon mal vormerken. Schön, dass ihr dabei seid. Wir begleiten euch jetzt mit feiner Musik, ganz feiner Musik, durch den

0: helfen, ist Montag.
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0: Und einer dieser Feiertage, für die man garantiert keinen Antrag beim Chef stellen muss, der Tag der Wassermelone. Kaum eine Frucht schreit so laut nach Sommer. Rund 90% Wasser, schön gekühlt und mit erstaunlich wenig Kalorien ist die Wassermelone seit Jahrhunderten ein beliebter Durstlöscher. Botanisch gesehen gehört sie übrigens gar nicht zum Obst, sondern zu den Kürbisgewächsen. Sie ist also mit der Gurke näher verwandt als mit dem Apfel, egal wie man sie einordnet. Hauptsache kalt, saftig und ohne Kerne im falschen Moment. Na dann, Happy Tag der Wassermelone.
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0: Da fällt mir glatt ein schnuckeliger Satz ein. Ich habe eine Wassermelone getragen.

0: Wir schauen heute am Montag in die Sterne. Der Montag gilt nicht unbedingt als Lieblingswochentag, aber hat einen ganz großen Vorteil. Er bietet die Chance auf einen echten Neustart. Vielleicht halten die Sterne heute genau den kleinen Schubs bereit, den ihr für einen guten Wochenbeginn braucht. Hier ist das Montagshoroskop für Widder bis Jungfrau.
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2: Von wegen Montag ist Schontag. Blaumachen gilt nicht zum Erholen, war schließlich das ganze Wochenende da. Deshalb wird schon mal der Montagsblues einfach erfindungsreich ausgetrickst, von anderen schlichtweg ignoriert, als Teufel mit dem Beelzebub ausgetrieben oder voller Selbstmitleid ertragen. Zum Trost, dienstags ist das Schlimmste überstanden.
1: Widder.
2: Alle Achtung! Frisch aufgeladen vom erholsamen Aktivwochenende stürzt sich der Widder in die Arbeit und tobt sich unternehmungslustig an neuen Herausforderungen aus. Er ist schließlich ein Senkrechtstarter und überspringt die Aufwärmphase kurzerhand. Wenn ihm da bloß kein montagsmorgenmuffeliger Mitarbeiter in die Quere kommt.
1: Stier.
2: Hetz mich nicht. Nun mal langsam mit den jungen Gäulen, sagt der Stier. Ein Ochse unterm Joch ist schließlich kein Rennpferd. Für ihn sollte der erste Arbeitstag nach gemütlicher Auszeit erst so kurz nach der Mittagspause anfangen, damit es sich bis zum erholsamen Feierabend nicht mehr so endlos zieht. Aber ab Dienstag ist er dann wieder voll da.
1: Zwillinge.
2: Na, wie war's? Von Neugier getrieben zappeln manche Naseweise schon frühmorgens am Arbeitsplatz herum. Ihr aufgewecktes Interesse gilt den Wochenenderlebnissen der Kollegen, die immer für Gesprächsstoff sorgen. Dass sie nebenher noch ein paar Aufgaben zu erledigen haben, stört nicht. Vielseitige Zwillinge machen das mit links.
1: Krebs.
2: Heimweh. Zu Hause ist es am schönsten und die damalige Zeit mit den Lieben war viel zu kurz. Da wird's dem Krebs am Arbeitswochenanfang zum Heulen sein. Denn wenn auf der Welt die Kronleuchter verlöschen, geht ihm ein Licht als Highlight auf.
1: Löwe.
2: Boss is back. Egal in welcher Position er beschäftigt ist, ein Löwe hält sich immer für den King. Deshalb ist jeder Wochenbeginn wie eine erneute Thronbesteigung. Er grüßt huldvoll das Mitarbeitervolk, erwartet Beifallsrufe für sein Wiedererscheinen und, weil er 2 Tage lang mit Vergnügen am Image poliert hat, glänzt er montags besonders hell.
1: Jungfrau.
2: Der Alltag hat mich wieder, freut sich die Jungfrau, wenn nach arbeitsfernen Tagen ihr gewohnter Betätigungsmechanismus erneut wie ein frisch aufgezogenes Uhrwerk abläuft. Schließlich dreht sich der Zeiger nicht langsamer, nur weil zufällig gerade Montag ist.
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0: Gleich bei uns 6 weitere Montagsterne.

0: Die ersten Stunden der neuen Woche, die haben wir geschafft. Zeit für einen weiteren Blick zu den Sternen. Ob sie heute zu mutigen Entscheidungen, etwas mehr Gelassenheit oder einfach zu einem Lächeln raten, das hört ihr jetzt im Montagshoroskop bei Novum FM für Waage bis Fische.
1: 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Waage.
2: Heiter bis wolkenlos, weil Wagen alles durch die rosarote Brille sehen und sich auch die frühen Arbeitsmorgenstunden schönreden können, müssen sie montags nicht blau machen. Es wird auch diese Woche wieder harmonische Geschäftsbeziehungen, Gelegenheiten zum Verlieben, charmante Chefs, reizende Kollegen und sympathische Kunden geben.
1: Skorpion.
2: Verschärfte Bedingungen. Hat da einer die Freizeit genutzt, um die Giftdrüsen zu füllen oder den Stachel zu wetzen? Schon bei Arbeitsbeginn sticht der Skorpion ins Wespennest und bringt Fehler der vergangenen Woche ans Licht.
1: Schütze.
2: Selbsternannte Motivationstrainer überzeugen mit ihrer mitreißenden Arbeitsbegeisterung selbst total verkaterte Kollegen, die sich eigentlich so ganz am Anfang noch nicht gerne aus ihrer Schonhaltung locken lassen wollten. Das aber kann doch einen Schützen nicht erschüttern. Sein Optimismus reicht für die ganze Abteilung.
1: Steinbock.
2: Morgenappell. Bleistifte stehen stramm, die neuen Aufgaben, die alten wurden am Freitagnachmittag abgearbeitet, liegen in Reih und Glied parat. Der selbst auferlegte Leistungsdruck sitzt dem Steinbock im Nacken. Doch noch vor der ersten Amtshandlung wird artig der Kalender auf Vordermann gebracht. Jetzt aber los im Gleichschrittmarsch.
1: Wassermann.
2: Das fängt ja gut an. Was ein richtiger Revoluzzer ist, der macht vor feststehenden Zeitstrukturen nicht Halt und stürzt die altmodische Tagesordnung. Die Woche beginnt ab sofort samstags für den Wassermann. Montag fällt aus, dafür gibt es zwei Mitwöcher. Aber wer mit einem solch eigenwilligen Kollegen zusammenarbeitet, den wundert sowieso nichts mehr.
1: Fische.
2: Vertreibung aus dem Paradies. Da schweben sie nun, orientierungslos.

0: in den harten Arbeitsalltag hinein, mit hängenden Flossen, aber den Blick sehnsüchtig wochenendhimmelwärts gerichtet.
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2: Morgen ab 9 hier bei uns ein neues Horoskop. Gleich die Veranstaltungstipps für Wassenberg.

kann überraschen und genau das ist ab sofort im Bergfried hier bei uns in Wassenberg zu erleben. Die Ausstellung Kontraste bringt zwei völlig unterschiedliche künstlerische Handschriften zusammen. Anna Mohren, sie zeigt großformatige, abstrakte Werke mit spannenden Strukturen und besonderen Lichteffekten. Reda Reh setzt sich in seinen Gemälden mit gesellschaftlichen Themen auseinander und lädt zum Nachdenken ein. Gerade diese Gegensätze machen den Reiz der Ausstellung aus. Geöffnet ist sie am kommenden Sonntag von 14 bis 16 Uhr im Bergfried hier bei uns in Wassenberg. Wer es am nächsten Wochenende nicht schafft, kein Problem. Eine weitere Gelegenheit gibt es eine Woche später am 16. August, ebenfalls von 14 bis 16 Uhr. Am kommenden Wochenende heißt es bei uns in Wassenberg bereits zum 32. Mal Schlemmermarkt Rhein-Maas. Regionale Spezialitäten, internationale Küche, edle Weine, handwerklich gebraute Biere, leckere Desserts und viele neue gastronomische Angebote. Ein besonderes Highlight ist die Verleihung der goldenen Schlemmerente an Food Creator Stefano Zarella. Obendrauf gibt es Walking Acts mit Live-Musik und kostenlose Stadtführung. Alle Infos zum Programm und den Öffnungszeiten findet ihr auf der Internetseite der Stadt Wassenberg unter wassenberg.de. Uns kann man schreiben, wer hätte es gedacht, redaktion@novumfm.de.

0: Große gelbe Zähne, ein langer Schwanz und inzwischen fast überall an Gewässern zu sehen. Die Nutrias fühlen sich in Deutschland pudelwohl. Neue Zahlen zeigen jetzt, dass sich der Nager immer weiter ausbreitet. Warum das vielen Naturschützern und Experten Sorgen macht, das weiß Danica Grosser.
1: Sie sehen niedlich aus, können aber große Probleme verursachen. Die biberähnlichen Nutrias breiten sich in Deutschland immer stärker aus. Besonders an Flüssen und Gewässern hinterlassen die Tiere ihre Spuren, bestätigt Biologe Thorsten Reinwald vom Deutschen Jagdverband.
2: Zum einen baut sie große Höhlen, Grabensysteme, gerade in Dämme, in Wälle, entlang von Gewässern, an Fließgewässern oder eben auch am Deich. Das gefährdet den Hochwasserschutz. Das andere, was nachteilig ist, ist ihr Heißhunger auf Schilf.
1: Und das bedeutet, dass Insekten, Vögeln und Fischen die Kinderstube genommen wird. Die Jagd ist darum eine der wichtigsten Maßnahmen, um den Bestand einzudämmen. Wie groß die Herausforderung inzwischen ist, zeigen die aktuellen Entwicklungen.
2: Wir haben wieder einen Rekord erreicht in der vergangenen Jagdsaison. Das sind jetzt über 131.000 Nutria, die zur Strecke gekommen sind in der Jagdstatistik. Die meisten davon mit Lebendfallen. Das sind, sage und schreibe, 1700% mehr Tiere als vor 20 Jahren.
1: Die Nutria steht sogar auf der EU-Liste der invasiven Arten. Deshalb gibt es Vorgaben, wie mit den Tieren umgegangen werden soll.
2: Das machen die Jäger und die Jägerinnen in Deutschland hauptsächlich ehrenamtlich. Was wir aber auch machen können, gerade in den Städten, ist Tiere nicht füttern. Offensichtlich sind die Tiere für einige Menschen sehr possierlich. Sie werden gefüttert und das kurbelt natürlich die Reproduktion noch zusätzlich an.
0: Süß aussehen allein reicht also nicht. Die Nutrias sorgen vielerorts für Probleme und breiten sich weiter aus. Mehr Infos zum Thema gibt es unter jagdverband.de.

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1: Mit Julia Fritz. Berufstätige sind im vergangenen Jahr so häufig wie nie zuvor wegen Stress krankgeschrieben worden. Laut der Kaufmännischen Krankenkasse sind die Krankheitstage in diesem Bereich seit 2017 um 80% gestiegen. Als Gründe nennt die KKH neben privaten Problemen vor allem zu hohes Arbeitspensum, Überstunden, Existenzängste und Konflikte am Arbeitsplatz. Günstige Bahntickets zum beworbenen Supersparpreis sind tagsüber nur selten verfügbar. Das zeigt eine fast zweijährige Untersuchung des Bundesverbands der Verbraucherzentralen. Nur an knapp jedem vierten Tag waren die Tickets zwischen 7 und 19 Uhr tatsächlich zum Werbepreis erhältlich. An den anderen Tagen lag der günstigste Preis bis zu 157% über dem beworbenen Betrag. Die Bahn weist die Ergebnisse zurück. Die Union streitet intern über die Abschaffung der abschlagsfreien Rente nach 45 Beitragsjahren. CSU-Chef Söder zeigte sich überrascht vom Widerstand der ostdeutschen CDU-Ministerpräsidenten. Alle hätten dem Rentenpaket zugestimmt. Die SPD, die Abschaffung ohnehin ablehnte, signalisiert Bereitschaft zur Nachverhandlung. Marokkos Innenministerium macht Falschinformationen im Internet für den Massenansturm auf Ceuta verantwortlich. Zehntausende Migranten hätten fälschlich geglaubt, ein Gerichtsurteil verbiete Rückführungen auf dem Seeweg. Spanien hatte diese Erklärung bereits am Freitag abgegeben. Über die Zahl der Todesopfer gehen die Angaben auseinander. Spanien spricht von 72, Marokko von 11.
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1: Der Sommer dreht heute wieder auf. Bundesweit wird es heiß. Im Norden warm bei rund 29 Grad und nur 10% Regenwahrscheinlichkeit. Ein freundlicher Sommertag. Im Süden heiß bei bis zu 34 Grad und nur 15% Regenwahrscheinlichkeit. Die nächste Hitzewelle kündigt sich an. Im Osten ebenfalls sehr warm bei rund 32 Grad und kaum Regenrisiko. Morgen sogar bis zu 34 Grad möglich. Im Westen am heißesten bis zu 35 Grad und nur 10% Regenwahrscheinlichkeit. Der Höhepunkt der Hitzewelle kommt hier morgen.
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Wir haben Montag. Schönen guten Morgen. Hier ist Andreas Viktor und hier sind Sie, die aktuellen Blitzer. Blitzer heute in Überpalenberg auf der Karlstraße, in Wegberg auf der K29 und in Scherpenseel auf der Vomsteinstraße. Wir wünschen euch, wie sollte es anders sein, eine wunderschöne Fahrt durch den Montag.

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Na, das sind Klänge. Das ein oder andere Tanzbein von euch ist vielleicht auch nicht ganz so locker geblieben. Also ich muss gestehen, tanzen kann ich nicht, aber die Musik, die höre ich doch gerne. Und das natürlich dann in der Max

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1: Mit Julia Fritz. Der Kreis Heinsberg erweitert ab heute sein Online-Angebot für die Kfz-Zulassung. Über das iKfz-Portal können Bürgerinnen und Bürger viele Zulassungsvorgänge wie An-, Ab- und Ummeldungen künftig komplett online erledigen. Die digitale Zulassung ist nach Angaben der Kreisverwaltung günstiger als die Bearbeitung vor Ort. Unter bestimmten Voraussetzungen kann das Fahrzeug nach der Online-Zulassung sogar sofort genutzt werden, während die endgültigen Unterlagen per Post zugestellt werden. Nach einem schweren Verkehrsunfall in Hückelhofen sucht die Polizei Zeugen. Ein Autofahrer wollte am Sonntagnachmittag auf der Parkhof

0: Straße einen Radfahrer überholen. Aus bislang ungeklärter Ursache stürzte der Radfahrer und verletzte sich schwer. Er wurde mit einem Rettungswagen in ein Krankenhaus nach Aachen gebracht. Der Autofahrer entfernte sich anschließend von der Unfallstelle. Bei dem Fahrzeug soll es sich um einen schwarzen VW-Kombi handeln. Hinweise nimmt die Polizei in Geienkirchen entgegen. Ein Großbrand auf einem Feld zwischen Gerderath und Kleingladbach hat am Samstagnachmittag einen stundenlangen Feuerwehreinsatz ausgelöst. Dort geriet eine rund 100 Meter lange Strohmiete in Brand. Durch starken Wind breiteten sich Funken aus und entzündeten wenige hundert Meter entfernt ein weiteres Feld. Mehrere Feuerwehren, darunter auch Einsatzkräfte aus Hückelhofen und Wassenberg mit einer Drohneneinheit, waren im Einsatz, um die Brände unter Kontrolle zu bringen.
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2: Bei uns in der Region heute heiter und trocken. Nachmittags kommen dann Wolken rein und das Gewitterpotenzial steigt. Wenn es dann losgeht, kann es Starkregen, Hagel und Sturmböen geben. 32 bis 36 Grad.
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1: Mit Julia Fritz. Berufstätige sind im vergangenen Jahr so häufig wie nie zuvor wegen Stress krankgeschrieben worden. Laut der Kaufmännischen Krankenkasse sind die Krankheitstage in diesem Bereich seit 2017 um 80% gestiegen. Als Gründe nennt die KKH neben privaten Problemen vor allem zu hohes Arbeitspensum, Überstunden, Existenzängste und Konflikte am Arbeitsplatz. Günstige Bahntickets zum beworbenen Supersparpreis sind tagsüber nur selten verfügbar. Das zeigt eine fast zweijährige Untersuchung des Bundesverbands der Verbraucherzentralen. Nur an knapp jedem vierten Tag waren die Tickets zwischen 7 und 19 Uhr tatsächlich zum Werbepreis erhältlich. An den anderen Tagen lag der günstigste Preis bis zu 157% über dem beworbenen Betrag. Die Bahn weist die Ergebnisse zurück. Die Union streitet intern über die Abschaffung der abschlagsfreien Rente nach 45 Beitragsjahren. CSU-Chef Söder zeigte sich überrascht vom Widerstand der ostdeutschen CDU-Ministerpräsidenten. Alle hätten dem Rentenpaket zugestimmt. Die SPD, die Abschaffung ohnehin ablehnte, signalisiert Bereitschaft zur Nachverhandlung. Marokkos Innenministerium macht Falschinformationen im Internet für den Massenansturm auf Ceuta verantwortlich. Zehntausende Migranten hätten fälschlich geglaubt, ein Gerichtsurteil verbiete Rückführungen auf dem Seeweg. Spanien hatte diese Erklärung bereits am Freitag abgegeben. Über die Zahl der Todesopfer gehen die Angaben auseinander. Spanien spricht von 72, Marokko von 11.
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1: Der Sommer dreht heute wieder auf. Bundesweit wird es heiß. Im Norden warm bei rund 29 Grad und nur 10% Regenwahrscheinlichkeit. Ein freundlicher Sommertag. Im Süden heiß bei bis zu 34 Grad und nur 15% Regenwahrscheinlichkeit. Die nächste Hitzewelle kündigt sich an. Im Osten ebenfalls sehr warm bei rund 32 Grad und kaum Regenrisiko. Morgen sogar bis zu 34 Grad möglich. Im Westen am heißesten bis zu 35 Grad und nur 10% Regenwahrscheinlichkeit. Der Höhepunkt der Hitzewelle kommt hier morgen.
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habt da von der Stimme erkannt, wer es ist. Es ist Boy George mit seiner Formation Culture Club und Move Away aus dem Jahr 1986. From Luxury to Heartache hieß das Album, war allerdings nur noch Platz 21. Hier ist 97.1 Novum FM, euer Radio für Wassenberg. Ein Stündchen gemeinsam. Wir alle, ja, gerne. Das Ding hört sich an wie die Pet Shop Boys am Anfang, ist es aber nicht. Es ist Swing Out Sister mit dem Titel Break Out jetzt für euch. Hallöchen erstmal.

Mensch, Mensch, Mensch, der ist auch schon wieder fast 40 Jahre hier, 1986, die Swing Out Sister aus dem Album It's Better to Travel, der höchste platzierte Titel von denen überhaupt, Breakout, Platz 27 im Jahr 1986. Wenn man mal so ein bisschen überblickt, was da noch so kommt, diese Stunde, das sind Titel, die laufen nicht mehr so oft, ja, und gar nicht mal so überall. Der nächste zum Beispiel auch nicht mehr so arg. Da war mal angesagt im Jahr 2002, kommt eigentlich von Tom Holkenborg. Ja, ist aus den Niederlanden, ist DJ-Produzent und eigentlich Chunky XL. Hat es ein bisschen eingekürzt für uns. Elvis versus JXL. A Little Less Conversation. Auf 97.1 Novum FM.

Ich habe gerade nochmal nachgesehen, so erfolgreich war die Formation JXL gar nicht bei uns mit den Covern. Immerhin noch Platz 8 auf dem deutschen Markt für 20 Wochen in den Charts. Besser war es nur in der Schweiz, da gab es sogar Platin Platz 1 und Doppelplatin in den UK-Charts auf Platz 1. Ja, in den US-Charts war er auch vertreten, der junge Mann aus den Niederlanden. Und da war es immerhin Platz 50 und eine goldene gab es da, eine ganz, ganz goldene Schallplatte.

Es war egal, mit was er unterwegs war. Ich habe euch jetzt mal das Original ausgesucht von Rod Stewart. Do you think I'm sexy? Es gab noch Sailing, es gab It Takes Two mit Tina Turner, es gab den Song für die drei Musketiere mit Sting und wer war noch dabei? Bryan Adams, genau. Er kann halt alles, ne? Es gab es auch nochmal neu, das Titelchen. Kennt er bestimmt noch. Don't be sexy. Ja, es war ein bisschen auf Disco-Pop gemacht. Es war von Entrance damals. Mit ein bisschen Sexy Baby zwischendrin und so weiter und so fort. Ihr kennt das ja alles noch, aber ich fand jetzt die Originalversion ein bisschen besser für heute. Ja, und deswegen gibt's jetzt noch einen Klassiker. Und zwar kommt er von der Funky Guitar von Nile Rodgers und seiner Band, genannt damals Chic. Everybody Dance auf 97.1 Novum FM, euer Radio für Wassenberg.

Funky war es vor knapp 40 Jahren mit Chic und Everybody Dance, jetzt auf Novum FM 97.1, und ein bisschen Rock darf natürlich auch sein. Es gibt Musik, die nicht jeder mehr spielt, ganz einfach, weil es auch ein bisschen aus der Mode ist und ein bisschen in Vergessenheit geraten ist. So wie The Death Cult, so nannte sich ursprünglich, dann nur noch The Cult, und das ist einer der erfolgreichsten Hits der Formation, She Sells Sanctuary, jetzt für euch auf 97.1. Hallo zusammen!

Frauen zu glauben. Die Formation gibt's immer noch, zwar nur mit zwei Mädels, Sheila und Wanda Hutchinson, sind aber schon seit 1968 im Geschäft. Die Rede ist von den Emotions aus den Vereinigten Staaten und das war der erfolgreichste Titel aus dem Jahr 1977, Best of My Love, jeweils Platz 1 der R&B-Charts. Und ja, das war schon was, ne? Jetzt Grace Jones. Man kennt sie zwar als Sängerin und ein bisschen skandalträchtig immer unterwegs. Sie hat aber auch in Boomerang mitgespielt. Damals spielte sie die extrovertierte, exzentrische Dame Stranger. Eddie Murphy war noch mit dabei im Film. Und das ist ihr Hit Pull Out to the Bumper.

1948 geboren, auf Jamaika, Grace Jones. Und da war sie Anfang 30, als Pull-Up to the Bumper aktiv war. 1981, das Album hieß Night Clubbing, Platz 26 bei uns. Und noch weitere 4 Jahre gingen dann ins Land. Bisher erfolgreichster Hit, den wir alle kennen, Slave to the Rhythm, aus dem gleichnamigen Album dann veröffentlicht wurde. Es war 1985 und dann war es auch in Platz 4. Und der Rest, ja, war so unter ferner Liefen. Alles so, ja, mehr oder minder um die 30er, 60er Plätze. Ja, ja, die Doobie Brothers, die sind auch schon ewig im Geschäft, ja. Spielt auch nicht mehr so jeder. Deshalb kriegt man denn jetzt auf 97.1 What a Fool Believes.

Wir kennen noch andere Titel von den Doobie Brothers, zum Beispiel Listen to the Music und Long Train Running. 1973 Long Train Running, nur eine Platzierung 64. Und Listen to the Music aus dem Vorjahr war gar nicht platziert. Genauso wenig wie der hier, What a Fool Believes, aus dem Jahr 1979. Das ist Musik von Texas. Ah, auch ein schöner Radiohit, ne? Inner Smile.

Das war jetzt die kleine Rockabteilung hier auf 97.1 Novum FM, Inner Smile Texas, The Voices of Babylon von The Outfield und die Simple Minds, Alive and Kicking. Kennen wir alle noch, ne? So, jetzt auf Vorbereitung, was da sonst noch kommt die nächsten Tage. Jetzt ein aus den End-90ern, Mitte End-90ern. Und das war's auch schon für uns zusammen heute. Ah, ich fand das Video so toll. Das war so animiert, ja. Das war so, ja, ein Cartoon-Strip vom Prinzip her. War damals ganz neu von Snap. Zusammen mit Summer, The First, The Last, Eternity und

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1: Mit Julia Fritz. Das Bundesumweltministerium zieht Lehren aus dem heißen Sommer. Umweltstaatssekretär Flassbart fordert für den nächsten Sommer einen nationalen Hitzeaktionsplan. Der Bund arbeite bereits eng mit den Ländern zusammen. Viele hätten bereits eigene Pläne. Ziel sei es nun, diese Maßnahmen zu bündeln. Das Baden am Mittelmeer kann in Italien teuer werden. In manchen privaten Strandbädern werden horrende Preise für Schirm und Liegestuhl verlangt. Nun gehen die Behörden in mehreren Regionen dagegen vor. In Ostia, dem Stadtstrand Roms, lässt die Stadtverwaltung 2 kommerzielle Bäderbetriebe abreißen. An ihrer Stelle soll ein kostenloser öffentlicher Strand entstehen. Wer im Büro arbeitet, hätte es gerne leiser. Laut einer YouGov-Studie nennen 95% der Befragten eine ruhige Arbeitsumgebung sehr oder eher wichtig. Am störendsten sind Telefonate und Calls der Kollegen, gefolgt von Gesprächen und Plaudereien. Mehr als 2/3 sagen, ihr Bedürfnis nach Ruhe bei der Arbeit ist in den vergangenen 5 Jahren gestiegen. Mit 80 Jahren bewirbt sich Brasiliens Präsident Lula um eine weitere Amtszeit. Seine sozialdemokratische Arbeiterpartei hat ihn offiziell für die Wahl im Oktober nominiert. Lulas Beliebtheitswerte sind zuletzt gestiegen. Sein Hauptgegner wird Senator Flávio Bolsonaro sein, der Sohn des rechtsextremen Ex-Präsidenten Jair Bolsonaro.
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1: Der Sommer dreht heute wieder auf. Bundesweit wird es heiß. Im Norden warm bei rund 29 Grad und nur 10% Regenwahrscheinlichkeit. Ein freundlicher Sommertag. Im Süden heiß bei bis zu 34 Grad und nur 15% Regenwahrscheinlichkeit. Die nächste Hitzewelle kündigt sich an. Im Osten ebenfalls sehr warm bei rund 32 Grad und kaum Regenrisiko. Morgen sogar bis zu 34 Grad möglich. Im Westen am heißesten bis zu 35 Grad und nur 10% Regenwahrscheinlichkeit. Der Höhepunkt der Hitzewelle kommt hier morgen.
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1: Mit Julia Fritz. Das Bundesumweltministerium zieht Lehren aus dem heißen Sommer. Umweltstaatssekretär Flassbart fordert für den nächsten Sommer einen nationalen Hitzeaktionsplan. Der Bund arbeite bereits eng mit den Ländern zusammen. Viele hätten bereits eigene Pläne. Ziel sei es nun, diese Maßnahmen zu bündeln. Das Baden am Mittelmeer kann in Italien teuer werden. In manchen privaten Strandbädern werden horrende Preise für Schirm und Liegestuhl verlangt. Nun gehen die Behörden in mehreren Regionen dagegen vor. In Ostia, dem Stadtstrand Roms, lässt die Stadtverwaltung zwei kommerzielle Bäderbetriebe abreißen. An ihrer Stelle soll ein kostenloser öffentlicher Strand entstehen. Wer im Büro arbeitet, hätte es gerne leiser. Laut einer YouGov-Studie nennen 95% der Befragten eine ruhige Arbeitsumgebung sehr oder eher wichtig. Am störendsten sind Telefonate und Calls der Kollegen, gefolgt von Gesprächen und Plaudereien. Mehr als 2/3 sagen, ihr Bedürfnis nach Ruhe bei der Arbeit ist in den vergangenen 5 Jahren gestiegen. Mit 80 Jahren bewirbt sich Brasiliens Präsident Lula um eine weitere Amtszeit. Seine sozialdemokratische Arbeiterpartei hat ihn offiziell für die Wahl im Oktober nominiert. Lulas Beliebtheitswerte sind zuletzt gestiegen. Sein Hauptgegner wird Senator Flavio Bolsonaro sein, der Sohn des rechtsextremen Ex-Präsidenten Jair Bolsonaro.
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1: Der Sommer dreht heute wieder auf. Bundesweit wird es heiß. Im Norden warm bei rund 29 Grad und nur 10% Regenwahrscheinlichkeit. Ein freundlicher Sommertag. Im Süden heiß bei bis zu 34 Grad und nur 15% Regenwahrscheinlichkeit. Die nächste Hitzewelle kündigt sich an. Im Osten ebenfalls sehr warm bei rund 32 Grad und kaum Regenrisiko. Morgen sogar bis zu 34 Grad möglich. Im Westen am heißesten bis zu 35 Grad und nur 10% Regenwahrscheinlichkeit. Der Höhepunkt der Hitzewelle kommt hier morgen.
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0: mit Julia Fritz. Der Kreis Heinsberg erweitert ab heute sein Online-Angebot für die Kfz-Zulassung. Über das iKfz-Portal können Bürgerinnen und Bürger viele Zulassungsvorgänge wie An-, Ab- und Ummeldungen künftig komplett online erledigen. Die digitale Zulassung ist nach Angaben der Kreisverwaltung günstiger als die Bearbeitung vor Ort. Unter bestimmten Voraussetzungen kann das Fahrzeug nach der Online-Zulassung sogar sofort genutzt werden, während die endgültigen Unterlagen per Post zugestellt werden. Nach einem schweren Verkehrsunfall in Hückelhofen sucht die Polizei Zeugen. Ein Autofahrer wollte am Sonntagnachmittag auf der Parkhofstraße einen Radfahrer überholen. Aus bislang ungeklärter Ursache stürzte der Radfahrer und verletzte sich schwer. Er wurde mit einem Rettungswagen in ein Krankenhaus nach Aachen gebracht. Der Autofahrer entfernte sich anschließend von der Unfallstelle. Bei dem Fahrzeug soll es sich um einen schwarzen VW-Kombi handeln. Hinweise nimmt die Polizei in Geienkirchen entgegen. Ein Großbrand auf einem Feld zwischen Gerderath und Kleingladbach hat am Samstagnachmittag einen stundenlangen Feuerwehreinsatz ausgelöst. Dort geriet eine rund 100 Meter lange Strohmiete in Brand. Durch starken Wind breiteten sich Funken aus und entzündeten wenige hundert Meter entfernt ein weiteres Feld. Mehrere Feuerwehren, darunter auch Einsatzkräfte aus Hückelhofen und Wassenberg mit einer Drohneneinheit, waren im Einsatz, um die Brände unter Kontrolle zu bringen.
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2: Bei uns in der Region heute heiter und trocken. Nachmittags kommen dann Wolken rein und das Gewitterpotenzial steigt. Wenn es dann losgeht, kann es Starkregen, Hagel und Sturmböen geben. 32 bis 36 Grad.
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1: Mit Julia Fritz. Viele große Gewässer in Deutschland verlieren täglich große Mengen Wasser. Im Bodensee sinkt der Pegel täglich um bis zu 3 Zentimeter. Auch Donau, Rhein und Elbe melden Niedrigwasser. Transportschiffe können dadurch nicht mehr voll beladen fahren oder müssen den Betrieb ganz einstellen. Immer leistungsfähigere KI-Modelle bereiten den deutschen Sicherheitsbehörden Sorgen. Der Verfassungsschutz warnt, dass dadurch deutlich mehr Cyberangriffe im großen Stil möglich werden. KI-Modelle könnten bereits Schwachstellen finden und selbst ausnutzen. Bisher hielten hohe Kosten Kriminelle davon ab. Mit günstigerer Hardware dürfte diese Hürde aber sinken. Verbraucherschützer werfen der Deutschen Bahn vor, bei ihren Supersparpreisen zu tricksen. Eine Untersuchung von Verbindungen zwischen Großstädten zu üblichen Reisezeiten ergab, das günstigste Angebot ist oft nicht verfügbar. Kritisiert werden auch die vielen verschiedenen Tarife und deutlich höhere Preise am Wochenende. Für Vermieter könnte es künftig teuer werden, wenn sie weiter auf Gasheizungen setzen. Laut einer Berechnung des Beratungsinstituts Prognos müssen Vermieter ab 2029 für eine mittelmäßig gedämmte 80 Quadratmeter Wohnung mit jährlichen Mehrkosten von rund 330 Euro rechnen. Tendenz steigend. Grund ist das neue Gebäudemodernisierungsgesetz.
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1: Der Sommer dreht heute wieder auf. Bundesweit wird es heiß. Im Norden warm bei rund 29 Grad und nur 10% Regenwahrscheinlichkeit. Ein freundlicher Sommertag. Im Süden heiß bei bis zu 34 Grad und nur 15% Regenwahrscheinlichkeit. Die nächste Hitzewelle kündigt sich an. Im Osten ebenfalls sehr warm bei rund 32 Grad und kaum Regenrisiko. Morgen sogar bis zu 34 Grad möglich. Im Westen am heißesten bis zu 35 Grad und nur 10% Regenwahrscheinlichkeit. Der Höhepunkt der Hitzewelle kommt hier morgen.
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1: Mit Julia Fritz. Viele große Gewässer in Deutschland verlieren täglich große Mengen Wasser. Im Bodensee sinkt der Pegel täglich um bis zu 3 Zentimeter. Auch Donau, Rhein und Elbe melden Niedrigwasser. Transportschiffe können dadurch nicht mehr voll beladen fahren oder müssen den Betrieb ganz einstellen. Immer leistungsfähigere KI-Modelle bereiten den deutschen Sicherheitsbehörden Sorgen. Der Verfassungsschutz warnt, dass dadurch deutlich mehr Cyberangriffe im großen Stil möglich werden. KI-Modelle könnten bereits Schwachstellen finden und selbst ausnutzen. Bisher hielten hohe Kosten Kriminelle davon ab. Mit günstigerer Hardware dürfte diese Hürde aber sinken. Verbraucherschützer werfen der Deutschen Bahn vor, bei ihren Supersparpreisen zu tricksen. Eine Untersuchung von Verbindungen zwischen Großstädten zu üblichen Reisezeiten ergab, das günstigste Angebot ist oft nicht verfügbar. Kritisiert werden auch die vielen verschiedenen Tarife und deutlich höhere Preise am Wochenende. Für Vermieter könnte es künftig teuer werden, wenn sie weiter auf Gasheizungen setzen. Laut einer Berechnung des Beratungsinstituts Prognos müssen Vermieter ab 2029 für eine mittelmäßig gedämmte 80 Quadratmeter Wohnung mit jährlichen Mehrkosten von rund 330 Euro rechnen. Tendenz steigend. Grund ist das neue Gebäudemodernisierungsgesetz.
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1: Der Sommer dreht heute wieder auf. Bundesweit wird es heiß. Im Norden warm bei rund 29 Grad und nur 10% Regenwahrscheinlichkeit. Ein freundlicher Sommertag. Im Süden heiß bei bis zu 34 Grad und nur 15% Regenwahrscheinlichkeit. Die nächste Hitzewelle kündigt sich an. Im Osten ebenfalls sehr warm bei rund 32 Grad und kaum Regenrisiko. Morgen sogar bis zu 34 Grad möglich. Im Westen am heißesten bis zu 35 Grad und nur 10% Regenwahrscheinlichkeit. Der Höhepunkt der Hitzewelle kommt hier morgen.
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1: Mit Julia Fritz. Das Niedrigwasser am Rhein belastet die Schifffahrt. Und das ungewöhnlich früh im Jahr. NRW-Verkehrsminister Krischer sieht im Bahngüterverkehr eine Übergangslösung und fordert zusätzliche Lagerhallen entlang des Flusses. Mittelfristig müsse die Fahrrinne ausgebaut werden, doch dafür fehle Geld vom Bund. Die geplante Abschaffung der abschlagsfreien Rente nach 45 Beitragsjahren bekommt Rückenwind vom Deutschen Institut für Wirtschaftsforschung. Eine Abschaffung sei unverzichtbar. Dadurch gäbe es laut DIW pro Jahr 125.000 zusätzliche Beschäftigte. Marokko wehrt sich gegen den Vorwurf, für den Massenansturm auf die spanische Exklave Ceuta verantwortlich zu sein. Die Regierung nennt Schleuseraktivitäten und Falschinformationen als Gründe. Der Zwischenfall sei nicht organisiert gewesen. Bei dem Ansturm starben mehr als 70 Menschen. In Griechenland wüten die Waldbrände weiter. Westlich von Athen sind bereits mehr als 10.000 Hektar Wald zerstört. Beim Absturz eines Löschflugzeugs kamen 2 Menschen ums Leben. In Spanien hat sich die Lage dagegen deutlich entspannt. In Frankreich bleibt sie trotz einiger neuer Feuer stabil. In Italien werden viele Urlauber an privat betriebenen Strandbädern zur Kasse gebeten. Das betrifft mehr als die Hälfte aller Strände. Die Behörden gehen in mehreren Regionen dagegen vor. In Ostia, dem Stadtstrand Roms, werden 2 kommerzielle Bäderbetriebe abgerissen. An ihrer Stelle soll ein kostenloser öffentlicher Strand entstehen.
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2: In der Nacht, abgesehen vom Nordosten und Südosten, weiter einzelne Schauer und Gewitter, ansonsten gering bewölkt oder klar und trocken, 23 bis 16 Grad. Tagsüber dann viel Sonne, später Quellwolken, dann erst im Norden und Nordosten Schauer und zum Teil kräftige Gewitter, ansonsten nur vereinzelt. Dort, wo es rumpelt, kann es auch Unwetter geben, mit orkanartigen Böen und Hagel. Abseits vom Südwesten sind weitere Gewitter möglich, weiterhin heiß, 30 bis 38 Grad, an der Küste 25 bis 30.
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1: Mit Julia Fritz. Die Sommerferien haben die Arbeitslosigkeit im Kreis Heinsberg leicht steigen lassen. Ende Juli waren 8.374 Menschen ohne Job gemeldet, 109 mehr als im Juni. Die Arbeitslosenquote stieg von 5,8 auf 5,9%, liegt aber weiter unter dem Vorjahreswert. Ursache sind vor allem das Ende vieler Ausbildungen und das Schuljahresende. Gleichzeitig bleibt die Nachfrage nach Arbeitskräften hoch. Im Juli wurden im Agenturbezirk Aachen-Düren deutlich mehr offene Stellen gemeldet als im Vormonat. Ein Großbrand hat am Samstag bei Gerderath die Feuerwehr beschäftigt. Eine rund 100 Meter lange Strohmiete geriet in Brand. Wenig später entzündete sich durch Funkenflug ein weiteres Feld. Insgesamt standen rund 22.000 Quadratmeter in Flammen. Mehrere Feuerwehren sowie das THW waren im Einsatz. Während der zweite Brand rasch gelöscht werden konnte, brannte die Strohmiete noch stundenlang weiter. Auf der Gerdehahner Straße in Wegberg hat sich ein Auto überschlagen. Der Fahrer verlor aus bislang ungeklärter Ursache die Kontrolle über seinen Wagen, der auf der Seite liegend an einem Zaun zum Stillstand kam. Der Mann blieb unverletzt. Die Straße wurde vorübergehend gesperrt. Die Polizei ermittelt zur Unfallursache.
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2: Bei uns in der Region in der Nacht wechselt wolkig, von Südwesten her weitere Gewitter möglich, Tiefstwerte um 20 Grad. Tagsüber dann wechselnd wolkig, im Laufe des Tages Gewitter mit Starkregen oder Sturmböen, die Temperaturen um 30 Grad.
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1: Mit Julia Fritz. Das Niedrigwasser am Rhein belastet die Schifffahrt. Und das ungewöhnlich früh im Jahr. NRW-Verkehrsminister Krischer sieht im Bahngüterverkehr eine Übergangslösung und fordert zusätzliche Lagerhallen entlang des Flusses. Mittelfristig müsse die Fahrrinne ausgebaut werden, doch dafür fehle Geld vom Bund. Die geplante Abschaffung der abschlagsfreien Rente nach 45 Beitragsjahren bekommt Rückenwind vom Deutschen Institut für Wirtschaftsforschung. Eine Abschaffung sei unverzichtbar. Dadurch gäbe es laut DIW pro Jahr 125.000 zusätzliche Beschäftigte. Marokko wehrt sich gegen den Vorwurf, für den Massenansturm auf die spanische Exklave Ceuta verantwortlich zu sein. Die Regierung nennt Schleuseraktivitäten und Falschinformationen als Gründe. Der Zwischenfall sei nicht organisiert gewesen. Bei dem Ansturm starben mehr als 70 Menschen. In Griechenland wüten die Waldbrände weiter. Westlich von Athen sind bereits mehr als 10.000 Hektar Wald zerstört. Beim Absturz eines Löschflugzeugs kamen 2 Menschen ums Leben. In Spanien hat sich die Lage dagegen deutlich entspannt. In Frankreich bleibt sie trotz einiger neuer Feuer stabil. In Italien werden viele Urlauber an privat betriebenen Strandbädern zur Kasse gebeten. Das betrifft mehr als die Hälfte aller Strände. Die Behörden gehen in mehreren Regionen dagegen vor. In Ostia, dem Stadtstrand Roms, werden 2 kommerzielle Bäderbetriebe abgerissen. An ihrer Stelle soll ein kostenloser öffentlicher Strand entstehen.
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2: In der Nacht, abgesehen vom Nordosten und Südosten, weiter einzelne Schauer und Gewitter, ansonsten gering bewölkt oder klar und trocken, 23 bis 16 Grad. Tagsüber dann viel Sonne, später Quellwolken, dann erst im Norden und Nordosten Schauer und zum Teil kräftige Gewitter, ansonsten nur vereinzelt. Dort, wo es rumpelt, kann es auch Unwetter geben, mit orkanartigen Böen und Hagel. Abseits vom Südwesten sind weitere Gewitter möglich. Weiterhin heiß, 30 bis 38 Grad. An der Küste 25 bis 30.
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habt ihr das Wochenende gut genutzt? Vielleicht mit einer Abkühlung im Pool, einer kalten Dusche, zwischendurch einem gemütlichen Grillabend oder sogar schon auf dem Weg in den Urlaub. In Nordrhein-Westfalen sind Ferien nach wie vor und genau das merkt man. Die Straßen werden etwas leerer, die Koffer etwas voller und der Alltag darf ruhig ein bisschen Pause einlegen. Passend dazu nimmt auch der Sommer wieder Fahrt auf. In den nächsten Tagen steigen die Temperaturen Stück für Stück vielerorts wieder über 30 Grad. Also Sonnencreme bereitlegen, genug trinken und die schattigen Plätzchen schon mal vormerken. Schön, dass ihr dabei seid. Wir begleiten euch jetzt mit feiner Musik, ganz feiner Musik, durch die

0: Heute ist Montag.
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0: Und einer dieser Feiertage, für die man garantiert keinen Antrag beim Chef stellen muss, der Tag der Wassermelone. Kaum eine Frucht schreit so laut nach Sommer. Rund 90% Wasser, schön gekühlt und mit erstaunlich wenig Kalorien ist die Wassermelone seit Jahrhunderten ein beliebter Durstlöscher. Botanisch gesehen gehört sie übrigens gar nicht zum Obst, sondern zu den Kürbisgewächsen. Sie ist also mit der Gurke näher verwandt als mit dem Apfel. Egal wie man sie einordnet, Hauptsache kalt, saftig und ohne Kerne im falschen Moment. Na dann, Happy Tag der Wassermelone.
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0: Da fällt mir glatt ein schnuckeliger Satz ein. Ich habe eine Wassermelone getragen.

0: Wir schauen heute am Montag in die Sterne. Der Montag gilt nicht unbedingt als Lieblingswochentag, aber hat einen ganz großen Vorteil. Er bietet die Chance auf einen echten Neustart. Vielleicht halten die Sterne heute genau den kleinen Schubs bereit, den ihr für einen guten Wochenbeginn braucht. Hier ist das Montagshoroskop für Widder bis Jungfrau.
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2: Von wegen Montag ist schon Tag, Blaumachen gilt nicht zum Erholen, war schließlich das ganze Wochenende da. Deshalb wird schon mal der Montagsblues einfach erfindungsreich ausgetrickst, von anderen schlichtweg ignoriert, als Teufel mit dem Beelzebub ausgetrieben oder voller Selbstmitleid ertragen. Zum Trost, dienstags ist das Schlimmste überstanden.
1: Widder.
2: Alle Achtung! Frisch aufgeladen vom erholsamen Aktivwochenende stürzt sich der Widder in die Arbeit und tobt sich unternehmungslustig an neuen Herausforderungen aus. Er ist schließlich ein Senkrechtstarter und überspringt die Aufwärmphase kurzerhand. Wenn ihm da bloß kein montagsmorgenmuffeliger Mitarbeiter in die Quere kommt.
1: Stier.
2: Hetz mich nicht. Nun mal langsam mit den jungen Gäulen, sagt der Stier. Ein Ochse unterm Joch ist schließlich kein Rennpferd. Für ihn sollte der erste Arbeitstag nach gemütlicher Auszeit erst so kurz nach der Mittagspause anfangen, damit es sich bis zum erholsamen Feierabend nicht mehr so endlos zieht. Aber ab Dienstag ist er dann wieder voll da.
1: Zwillinge.
2: Na, wie war's? Von Neugier getrieben zappeln manche Naseweise schon frühmorgens am Arbeitsplatz herum. Ihr aufgewecktes Interesse gilt den Wochenenderlebnissen der Kollegen, die immer für Gesprächsstoff sorgen. Dass sie nebenher noch ein paar Aufgaben zu erledigen haben, stört nicht. Vielseitige Zwillinge machen das mit links.
1: Krebs.
2: Heimweh. Zu Hause ist es am schönsten und die damalige Zeit mit den Lieben war viel zu kurz. Da wird's dem Krebs am Arbeitswochenanfang zum Heulen sein. Denn wenn auf der Welt die Kronleuchter verlöschen, geht ihm ein Licht als Highlight auf.
1: Löwe.
2: Boss is back. Egal in welcher Position er beschäftigt ist, ein Löwe hält sich immer für den King. Deshalb ist jeder Wochenbeginn wie eine erneute Thronbesteigung. Er grüßt huldvoll das Mitarbeitervolk, erwartet Beifallsrufe für sein Wiedererscheinen und, weil er 2 Tage lang mit Vergnügen am Image poliert hat, glänzt er montags besonders hell.
1: Jungfrau.
2: Der Alltag hat mich wieder, freut sich die Jungfrau, wenn nach arbeitsfernen Tagen ihr gewohnter Betätigungsmechanismus erneut wie ein frisch aufgezogenes Uhrwerk abläuft. Schließlich dreht sich der Zeiger nicht langsamer, nur weil zufällig gerade Montag ist.
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0: Gleich bei uns 6 weitere Montag-Sterns.

0: Die ersten Stunden der neuen Woche, die haben wir geschafft. Zeit für einen weiteren Blick zu den Sternen. Ob sie heute zu mutigen Entscheidungen, etwas mehr Gelassenheit oder einfach zu einem Lächeln raten, das hört ihr jetzt im Montagshoroskop bei Novum FM für Waage bis Fische.
1: 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Waage.
2: Heiter bis wolkenlos, weil Wagen alles durch die rosarote Brille sehen und sich auch die frühen Arbeitsmorgenstunden schönreden können, müssen sie montags nicht blau machen. Es wird auch diese Woche wieder harmonische Geschäftsbeziehungen, Gelegenheiten zum Verlieben, charmante Chefs, reizende Kollegen und sympathische Kunden geben.
1: Skorpion.
2: Verschärfte Bedingungen. Hat da einer die Freizeit genutzt, um die Giftdrüsen zu füllen oder den Stachel zu wetzen? Schon bei Arbeitsbeginn sticht der Skorpion ins Wespennest und bringt Fehler der vergangenen Woche ans Licht.
1: Schütze.
2: Selbsternannte Motivationstrainer überzeugen mit ihrer mitreißenden Arbeitsbegeisterung selbst total verkaterte Kollegen, die sich eigentlich so ganz am Anfang noch nicht gerne aus ihrer Schonhaltung locken lassen wollten. Das aber kann doch einen Schützen nicht erschüttern. Sein Optimismus reicht für die ganze Abteilung.
1: Steinbock.
2: Morgenappell. Bleistifte stehen stramm, die neuen Aufgaben, die alten wurden am Freitagnachmittag abgearbeitet, liegen in Reih und Glied parat. Der selbst auferlegte Leistungsdruck sitzt dem Steinbock im Nacken. Doch noch vor der ersten Amtshandlung wird artig der Kalender auf Vordermann gebracht. Jetzt aber los im Gleichschrittmarsch.
1: Wassermann.
2: Das fängt ja gut an. Was ein richtiger Revoluzzer ist, der macht vor feststehenden Zeitstrukturen nicht Halt und stürzt die altmodische Tagesordnung. Die Woche beginnt ab sofort samstags für den Wassermann. Montag fällt aus, dafür gibt es zwei Mitwöcher. Aber wer mit einem solch eigenwilligen Kollegen zusammenarbeitet, den wundert sowieso nichts mehr.
1: Fische.
2: Vertreibung aus dem Paradies.

kann überraschen und genau das ist ab sofort im Bergfried hier bei uns in Wassenberg zu erleben. Die Ausstellung Kontraste bringt zwei völlig unterschiedliche künstlerische Handschriften zusammen. Anna Mohren, sie zeigt großformatige abstrakte Werke mit spannenden Strukturen und besonderen Lichteffekten. Reda Reh setzt sich in seinen Gemälden mit gesellschaftlichen Themen auseinander und lädt zum Nachdenken ein. Gerade diese Gegensätze machen den Reiz der Ausstellung aus. Geöffnet ist sie am kommenden Sonntag von 14 bis 16 Uhr im Bergfried hier bei uns in Wassenberg. Wer es am nächsten Wochenende nicht schafft, kein Problem, eine weitere Gelegenheit gibt es eine Woche später am 16. August, ebenfalls von 14 bis 16 Uhr.

16 Uhr. Am kommenden Wochenende heißt es bei uns in Wassenberg bereits zum 32. Mal Schlemmermarkt Rhein-Maas. Regionale Spezialitäten, internationale Küche, edle Weine, handwerklich gebraute Biere, leckere Desserts und viele neue gastronomische Angebote. Ein besonderes Highlight ist die Verleihung der goldenen Schlemmerente an Food Creator Stefano Zarella. Obendrauf gibt es Walking Acts mit Live-Musik und kostenlose Stadtführung. Alle Infos zum Programm und den Öffnungszeiten findet ihr auf der Internetseite der Stadt Wassenberg unter wassenberg.de. Uns kann man schreiben, wer hätte es gedacht, redaktion@novumfm.de.

0: Große gelbe Zähne, ein langer Schwanz und inzwischen fast überall an Gewässern zu sehen. Die Nutrias fühlen sich in Deutschland pudelwohl. Neue Zahlen zeigen jetzt, dass sich der Nager immer weiter ausbreitet. Warum das vielen Naturschützern und Experten Sorgen macht, das weiß Danica Grosser.
1: Sie sehen niedlich aus, können aber große Probleme verursachen. Die biberähnlichen Nutrias breiten sich in Deutschland immer stärker aus. Besonders an Flüssen und Gewässern hinterlassen die Tiere ihre Spuren, bestätigt Biologe Thorsten Reinwald vom Deutschen Jagdverband.
2: Zum einen baut sie große Höhlen, Grabensysteme, gerade in Dämme, in Wälle, entlang von Gewässern, an Fließgewässern oder eben auch am Deich. Das gefährdet den Hochwasserschutz. Das andere, was nachteilig ist, ist ihr Heißhunger auf Schilf.
1: Und das bedeutet, dass Insekten, Vögeln und Fischen die Kinderstube genommen wird. Die Jagd ist darum eine der wichtigsten Maßnahmen, um den Bestand einzudämmen. Wie groß die Herausforderung inzwischen ist, zeigen die aktuellen Entwicklungen.
2: Wir haben wieder einen Rekord erreicht in der vergangenen Jagdsaison. Das sind jetzt über 131.000 Nutria, die zur Strecke gekommen sind in der Jagdstatistik. Die meisten davon mit Leben fallen. Und das sind, sage und schreibe, 1.700% mehr Tiere als vor 20 Jahren.
1: Die Nutria steht sogar auf der EU-Liste der invasiven Arten. Deshalb gibt es Vorgaben, wie mit den Tieren umgegangen werden soll.
2: Das machen die Jäger und die Jägerinnen in Deutschland hauptsächlich ehrenamtlich. Was wir aber auch machen können, gerade in den Städten, ist Tiere nicht füttern. Offensichtlich sind die Tiere für einige Menschen sehr possierlich. Sie werden gefüttert und das kurbelt natürlich die Reproduktion noch zusätzlich an.
0: Süß aussehen allein reicht also nicht. Die Nutrias sorgen vielerorts für Probleme und breiten sich weiter aus. Mehr Infos zum Thema gibt es unter jagdverband.de.

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1: Mit Julia Fritz. Viele große Gewässer in Deutschland verlieren täglich große Mengen Wasser. Im Bodensee sinkt der Pegel täglich um bis zu 3 Zentimeter. Auch Donau, Rhein und Elbe melden Niedrigwasser. Transportschiffe können dadurch nicht mehr voll beladen fahren oder müssen den Betrieb ganz einstellen. Immer leistungsfähigere KI-Modelle bereiten den deutschen Sicherheitsbehörden Sorgen. Der Verfassungsschutz warnt, dass dadurch deutlich mehr Cyberangriffe im großen Stil möglich werden. KI-Modelle könnten bereits Schwachstellen finden und selbst ausnutzen. Bisher hielten hohe Kosten Kriminelle davon ab. Mit günstigerer Hardware dürfte diese Hürde aber sinken. Verbraucherschützer werfen der Deutschen Bahn vor, bei ihren Supersparpreisen zu tricksen. Eine Untersuchung von Verbindungen zwischen Großstädten zu üblichen Reisezeiten ergab, das günstigste Angebot ist oft nicht verfügbar. Kritisiert werden auch die vielen verschiedenen Tarife und deutlich höhere Preise am Wochenende. Für Vermieter könnte es künftig teuer werden, wenn sie weiter auf Gasheizungen setzen. Laut einer Berechnung des Beratungsinstituts Prognos müssen Vermieter ab 2029 für eine mittelmäßig gedämmte 80 Quadratmeter Wohnung mit jährlichen Mehrkosten von rund 330 Euro rechnen. Tendenz steigend. Grund ist das neue Gebäudemodernisierungsgesetz.
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2: In der Nacht, abgesehen vom Nordosten und Südosten, weiter einzelne Schauer und Gewitter, ansonsten gering bewölkt oder klar und trocken, 23 bis 16 Grad. Tagsüber dann viel Sonne, später Quellwolken, dann erst im Norden und Nordosten Schauer und zum Teil kräftige Gewitter, ansonsten nur vereinzelt. Dort, wo es rumpelt, kann es auch Unwetter geben, mit orkanartigen Böen und Hagel. Abseits vom Südwesten sind weitere Gewitter möglich. Weiterhin heiß, 30 bis 38 Grad. An der Küste 25 bis 30.
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1: Und damit hallo und herzlich willkommen zur 1212. Ausgabe der Happy Days mit neuen Hits von gestern. Ja, in den nächsten zwei Stunden, da hören wir wieder Titel, die in genau dieser Kalenderwoche im Laufe der letzten rund 40 Jahre in die deutschen Singlecharts eingestiegen sind. Wir hören Titel, die sich nur in den britischen Singlecharts platzieren konnten, sowie Nummer 1 Hits aus aller Herren Länder. Und wer ist heute so alles dabei? Das verrät uns Ted.
2: Hallo, heute hören wir unter anderem neue Hits von Laura Branigan, Phil Collins und Modern Talking, britische Hits von Dan Hartman, den Piranhas und Bad Manners und Nummer 1 Hits aus Südafrika, Belgien und Irland.
1: Tja, und der erste Herr heute, das war der große Mr. Rod Stewart. Wir hörten seinen insgesamt 31. Hit aus den deutschen Singlecharts. Der war neu im August des Jahres 1986 und da handelt von Every Beat of My Heart. Und weiter geht's mit der großen Laura Branigan. Sie hatte ihren ersten Hit erst im Jahr 1984. Dies hier war Hit Nummer 5 und er war neu im August des Jahres 1987 und er handelt von Shattered Glass.

0: Das war der alte Hit von den Bee Gees, auch bekannt von Take That. Aber dies hier war die Fassung von der Gruppe Portrait. Das war ihr einziger Hit in den deutschen Singlecharts. 9. Juli des Jahres 95, ihre Version von How Deep Is Your Love.
1: Portrait ist ein Quartett aus Los Angeles in Kalifornien. 1993 erschien ihre Debütsingle Here We Go Again. Diesen Titel durfte die Gruppe in einer Folge der Fernsehserie Alle unter einem Dach singen, was sie sehr bekannt machte. 1995 erschien ihr Bee Gees Coversong How Deep Is Your Love. Es war ihr letzter Hit in den USA, ihr einziger Hit bei uns und erreichte hier Platz 79.

Das waren damals Norwegen mit ihrem vierten und letzten Hit aus den deutschen Singlecharts. Ein Neuzugang erst im August 2010. Das war Marit Larsen und Don't Save Me. Und dies hier ist George Ezra, sein vierter Hit bei uns. Der war noch im August 2018 und er heißt Shotgun.

Gemäß dem Aufdruck auf dem Cover dieser Single hier war das der Hit mit dem Banjo. Und es war der einzige Hit in den deutschen Single Charts für das Duo mit dem Namen The Grid aus England. Es war ein Neuzugang im August des Jahres 1994. Der Hit heißt Swamp Thing und Roger Dinsdale spielte das Banjo. Charlie ist eine Formation aus Frankreich. Das war ihr zweiter und größter Verkaufshit in Deutschland. 9. August des Jahres 91 die Gypsy Kings und der Hit heißt Bailame.

0: Sein Name ist Neo und dies hier war sein zweiter Hit in den deutschen Singlecharts. Der war noch im August des Jahres 2006 und der Hit heißt Sexy Love.
1: Neo war 26 Jahre alt, er stammt aus Camden in Arkansas und heißt eigentlich Shepherd Smith. Seine musikalische Karriere begann er in einer Band, wo er sich den Künstlernamen Gogo gab. Als er 2000 eine Solokarriere begann, entschied sein Produzent, seinen Künstlernamen auf Neo zu ändern, nach einer Figur aus dem Film Matrix. Sexy Love war sein zweiter Hit bei uns und erreichte 2006 Platz 28.

Ein Titel aus seinem Debüt-Solo-Album, nämlich Face Value. Und die Single war neu in den deutschen Single-Charts im August des Jahres 1981. Das war der große Phil Collins, die dritte Single aus jenem Album. Und das Werk trägt den Titel If Leaving Me Is Easy. Tja, dies hier ist die große Desiree Heslop aus England. Ihr erster Hit war ihr größter, der hieß Say I'm Your Number One, erreichte aber nur die Nummer 2. Dies hier war Hit Nummer 4 bei uns für die große Princess, neu im August 86. Der Hit heißt Tell Me

Erstmals erhielt den deutschen Singlecharts im März des Jahres 2008 und dann nochmal nach ihrem Tod im August des Jahres 2011. Das war Amy Winehouse. Und das war der Hit, der heißt Back to Black. Ja, und dies hier ist der große Jason Derulo, insgesamt sein 27. Hit. Nur im August des Jahres 2020, Take You Dancing.

0: Das war ihr fünfter und letzter Verkaufshit in den deutschen Single-Charts. Und das war Neuzugang im August des Jahres 1983. Das war die Gruppe Styx und das war der Hit Don't Let It End.
1: Die Band Styx wurde 1972 in Chicago in Illinois gegründet. Gründungsmitglieder waren Sänger Dennis DeYoung und die Zwillingsbrüder Chuck und John Panuzzo, die Gitarre und Schlagzeug spielten. 1972 erhielt die Gruppe einen Plattenvertrag. Ihren Hit von 1983 Don't Let It End schrieb Dennis DeYoung. Es war ihr letzter Verkaufshit bei uns und erreichte den Charts Platz 70. 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

Das war eine Dame, die stammt aus Norwegen und sie hatte 3 Verkaufshits in den deutschen Singlecharts. Wir hörten den 1. und den größten. Das war Neuzugang im August des Jahres 1999. Das war Lee Marlin und Sitting Down Here. Und dies ist ein Hit aus dem Jahre 86 in der Version aus dem Jahre 98. Ein Neuzugang im August jenes Jahres in den deutschen Singlecharts. Hier sind Modern Talkin' und Eric Singleton und Brother Louie 98.

Dies ist die 1212. Ausgabe der Happy Days mit neuen Hits von gestern. Und an dieser Stelle des Programms, da hören wir Top 20 Hits aus dem Vereinten Königreich, die es nie in die deutschen Verkaufscharts gebracht haben. Und los ging's heute mit dem einzigen Top 20 Hit in den Charts in England für die Piranhas. Ein Neuzugang im Juli des Jahres 1980, das war ihre Version von Tom Hark. Und dies hier der sechste und letzte Top 20 Hit in England für die Bad Manners. Neu im August des Jahres 82 der Hit My Girl Lollipop.

0: Das war der erste seiner vier Top 20 Hits in der Singleparade in England. Sein Name ist David Grant. Der Hit war neu im August des Jahres 83 und heißt Watching You, Watching Me.
1: David Grant war 27 Jahre alt. Er stammt aus Kingston auf Jamaika. Er begann seine Karriere 1980 als Teil des britischen Duos Links. 1982 begann er eine Solokarriere und 1983 erschien seine dritte Single Watching You, Watching Me, die Platz 10 in den britischen Charts erreichen konnte. Der Titel blieb sein größter Solohit.

Für diesen Herrn wird es ja sein dritter und letzter Top 20 in der Singleparade in England. Zwei Neuzugang im August des Jahres 1985. Das war Dan Hartman und I Can Dream About You aus dem Film Streets of Fire. Tja, und dieses Duo, das stammt aus England und dieses Werk erreichte die Nummer 1 in den amerikanischen Dancecharts im Jahre 1985. Aber es war auch ihr einziger Top 20 Verkaufshit in England. Auch im Jahre 85, 9. August jenes Jahres. Sie sind Total Contrast und der Hit heißt Takes a Little Time.

Dies hier ist die Stelle des Programms, an der wir auf Spitzenreiter aus aller Herren Länder schauen. Und los ging's heute mit der Nummer 1 aus den USA für 2 Wochen im August des Jahres 1981. Das war Rick Springfield und das war YouTuber Jessie's Girl. Und der nächste Titel, ein Jahr später, die Nummer 1 in den Singlecharts in Belgien für 3 Wochen im Juli und August des Jahres 82. Hier ist José und ihre Version von I Will Follow Him.

0: zwei Wochen auf der Nummer 1 in der Singleparade in Südafrika, und zwar im Juli und August des Jahres 1983. Das war Bob Marley und der Hit Buffalo Soldier.
1: Der Titel Buffalo Soldier wurde von Bob Marley geschrieben und 1978 aufgenommen, aber erst nach seinem Tod 1983 veröffentlicht. Der Begriff Buffalo Soldier soll von den amerikanischen Ureinwohnern stammen, die damit schwarze Soldaten in der US-Armee bezeichneten. Der Song wurde ein internationaler Hit und war besonders erfolgreich in Südafrika, wo er die 1 der Charts erreichte.

Eine Woche auf der Nummer 1 in der Singleparade in den USA, und zwar im August des Jahres 1985. Das war Paul Young und das war der Hit Every Time You Go Away, geschrieben natürlich von Daryl Hall. Und dies hier die Nummer 1 in den Singlecharts in Kanada und in den USA in genau dieser Woche im Laufe des Jahres 1987. Hier ist Bob Seger, Musik aus dem Film Beverly Hills Cop 2, und hier ist der Hit, der heißt Shake.

0: Drei Wochen lang Spitzenreiter in der Singlet-Parade in Südafrika, und zwar im August des Jahres 1987. Das waren die Fun Young Cannibals und der Hit Ever Fallen in Love. John Getz, die Nummer 1 aus den Singlecharts aus Holland für 4 Wochen im August und September 1988. Hier sind die Pasadenas und Tribute Ride On.
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0: die Nummer 1 in der Singleparade in Südafrika und zwar für 2 Wochen im August des Jahres 1991. Das war Aaron Neville und das war seine Version von Everybody Plays the Fool.
1: Der Titel Everybody Plays the Fool wurde erstmals 1972 von der Gruppe The Main Ingredient aufgenommen und erreichte so die Nummer 3 der amerikanischen Charts. Fast 20 Jahre später, 1991, nahm Aaron Neville den Titel auf. Die Kritiker lobten seine Version und schrieben, seine Stimme hätte Wärme und Charisma. Der Titel erreichte die Charts vieler Länder und die 1 in Neuseeland.
0: Tja, und dies hier ist ein Titel, der enthält Textelemente aus If You Love Somebody, Set Them Free von Sting. Das Ganze die Nummer 1 in der Singleparade in Irland und im Vereinigten Königreich in genau dieser Woche im Laufe des Jahres 1982. Dies hier ist der große Jimmy Nail und hier ist ein Hit, der heißt Ain't No Doubt.

0: Das war die Nummer 1 in der Singleparade Neuseeland und zwar für 6 Wochen im Juli und August des Jahres 1994. Das waren All for One und das war der Hit, der heißt I Swear. Tja, und das war's dann für diesmal mit den Happy Days und bis zum nächsten Mal sagen wir Tschüss.
1: Und Tschüss.
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Sommerzeit ist nicht nur Urlaubszeit, sondern auch Radiozeit. Prima, dass du hier deinen Lieblingssender eingeschaltet hast. Es geht jetzt los. Und damit hallo und willkommen hier aus dem Soundtrack-Studio in Köln zu einer neuen Ausgabe des Soundtracks deines Lebens. Das sagt euch auf eurem Lieblingssender Robert Rosbach. Hier kommt eine neue Ausgabe des Soundtracks deines Lebens. Genau genommen die Ausgabe Nummer 338. Eine neue Sommerausgabe heute des Soundtracks deines Lebens. Wir haben neue Musik dabei, aber im Sommer ist das ja immer ein bisschen weniger. Aber die gewohnten Rubriken sind mit dabei. Gleich der Disco-Klassiker der Woche, Powerplays sind mit dabei, der Blick auf die britische und spanische Hitparade und so weiter. Und natürlich auch einige der ganz großen Oldies, der Oldie-Raritäten. Tja, jetzt fehlt nur noch eins. Ich sage es auch sofort. Gute Unterhaltung.

0: twisten ein bisschen in dieser Sommerausgabe des Soundtracks. Der Modetanz des Jahres 1960. Chubby Checker, a Swinging Opener und der Titel The Twist. Wir hören uns hier auf deinem Lieblingssender. Und da sind sie, die Kontaktdaten, wenn du Musikwünsche, Anregungen, sonstiges für den Soundtrack haben solltest. Kontakt geht über Facebook immer noch. Facebook die Seite Robert Rosbach Music-Memories. Wiederhole. Facebook Robert Rosbach Music-Memories. Anregungen, Musikwünsche, sonstiges gerne über den Messenger.
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0: Jawohl, hier kommt der Disco-Klassiker. Wir gehen in die 70er Jahre. Musik auf dem TK-Label, dem Miami Soul Sound Label.

0: Das war einer der heißen Sommer-Disco-Hits vor langer Zeit, 1976. KC and the Sunshine Band. Shake, shake, shake, shake your booty. Und das war natürlich der Disco-Klassiker.
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0: Und außerdem ist es noch ein
2: Sommer.

0: Der Soundtrack zur Fußball-WM 2026. Shakira und Bonaboy, Dai Dai. Nicht nur der Soundtrack zur Fußball-WM, jetzt auch ein ganz großer Sommerhit in ganz Europa, in der Welt und unser erstes Powerplay.
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2: Ja, ich hoffe auch, dass wir eine ganze Menge Spaß in dieser Sommerausgabe des Soundtracks haben werden. Sommerzeit bedeutet, es gibt weiterhin nicht so viele neue, interessante, spielenswerte Titel. Trotzdem haben wir einige dabei und auch wieder einige mehr Classic Oldies. Aber der erste Titel, den wir jetzt spielen, der kommt aus USA.
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2: Pop-Ikone Madonna ist wieder in aller Munde. Ihre neue Single heißt Danceteria.

Ein riesiger Hitmoment in ganz Europa. Wir haben den Titel vor Monaten vorgestellt. Hugel, Emmanuel, Angel und Alternate, Moving to the Sun. Auch Top 10 in der Bundesrepublik. So, wir gehen zum ersten Mal zurück in der Zeit. Nach dem Split der Spice Girls im Jahre 2000 hat jedes Spice Girl sein eigenes Ding gemacht und sie hatten teilweise sehr, sehr große Solo-Hits. Wie diese Dame hier, Melanie C, großer Hit im Jahre 2000. Melanie und I Turn to You.

Melanie C. Ex Spice Girl. 2000 ihr Hit I Turn to You. Ein Jahr früher war das ein Hit. Er zählt zu den ganz großen Latino-Stars der 90er Jahre, Mark Anthony. In der Presse stand gerade, dass er mit 5 Frauen verheiratet war, unter anderem mit Jennifer Lopez, und jetzt zum 8. Mal Vater geworden ist. Das ist ein Grund für uns, einen seiner größten Hits zu spielen. 1999 diesmal, Mark Anthony und I Need to Know. 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
1: Und damit hallo und willkommen zum zweiten Block des heutigen Soundtrack deines Lebens. Wir hören uns hier auf deinem Lieblingssender. Tja, was haben wir vorbereitet? In den nächsten 30 Minuten. Gleich ein ausführlicher Blick auf die britische Hitparade. Wir spielen heute die komplette Top 3. Und dann auch der Blick auf die Billboard Hot 100 Country Airplay Charts. Ganz genau. Also dranbleiben, weiterhin den Soundtrack hören.
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1: Und hiermit geht's weiter. Powerplay. Don't know.

0: haben das vor 2 Monaten vorgestellt. Jetzt ein großer Radiohit. Und ein Powerplay bei uns. Jennifer Lopez, David Guetta, Save Me Tonight.
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0: Wir wollen heute unbedingt mal diese neue soulige R&B-Stimme aus London zu Gehör bringen.

0: Den Namen muss man sich merken. Sky Newman, soulige Stimme, neu aus London mit Man of the House.
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0: Ganz genau, wir gehen nach London zu BBC Radio 1 und schauen auf die britische Hitparade in Bezug auf Downloads und Airplays. Wie sieht's aus? Wir haben Zeit für die komplette Top 5 und starten mit Nummer hoch von 8, Ella Langley.

Der Titel hat viel zu wenig Airplay in der Bundesrepublik. Wir spielen ihn seit Monat Nummer 5 in Großbritannien. Choosing Texas, Ella Langley. Und hoch von 6 auf... kommt Olivia Rodrigo und Stupid Song.

Olivia Rodrigo. Aktuell Nummer 4 in Großbritannien. Und Stupid Song. Und hoch von Nummer 4 auf geht dieser Song hier. Der wird gerade bei einem der großen Sender in der Bundesrepublik angekündigt als brandneu. Wir spielen den Titel bereits seit 2 Monaten. Hier im Soundtrack gibt es die Hits von morgen als erstes. Jetzt Nummer 3 in Großbritannien, aus den Niederlanden. Another und 54 Ultra.

0: ganz stark. Another 54 Ultra Talk to You. Nummer 3 in Großbritannien.
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0: Tja, das ist der andere große Sommerhit. Shakira und Bonaboy. Die, die. Nummer 2 in Großbritannien. Kommt hoch von 5. Haben wir heute bereits gehört als Powerplay. Darum jetzt gleich die.
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0: Immer noch Nummer 1 in Großbritannien. Sam Fender und Olivia Dean mit Rain Me In.

0: Seit einem halben Jahr ist dieser Titel in den britischen Hitparaden platziert. Einer der größten Hits aller Zeiten, Sam Fender und Olivia Dean, beide Soundtrack-Lieblinge mit Rein Me In.
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0: Wir blicken jetzt hier in der aktuellen Country-Ecke auf die aktuelle Nummer 1 der Billboard Hot 100 Airplay Country Charts. Da gibt es diese Woche eine neue Nummer 1, Jason Aldean und Don't Tell On Me.

bei den US-Country-Radio-Stationen. Das ist diese Woche der meistgespielte Titel, Jason Aldean. Aktuelle Single, Don't Tell On Me.

Eurodance Music, produziert 1990 in Deutschland aus dem Album World Power. Snap, die kennen wir von The Power, und das war auf dem Album ein Kulthit.

Und so heißt es, Cult of Snap. Snap 1990. Feinste Eurodance Music. Wir haben jetzt Halbzeit. Hallo und willkommen zur zweiten Stunde des Soundtracks deines Lebens. Und wir hören uns weiterhin hier auf deinem Lieblingssender.

0: Und jetzt gehen wir ganz weit zurück in der Zeit. Heute wollen wir an die Musik von Sandy Shaw erinnern. Sandy Shaw, geboren 1947 in Dagenham, Essex. In natürlich Großbritannien liegt das. Sie hatte sehr, sehr große Hits in den 60er Jahren, trat meistens auf barfuß. Ja, das tat in den 70er Jahren auch ein Schwede namens Harpo. Drei ihrer großen Hits, die wollen wir heute hören. 1964, geschrieben unter anderem von Burt Bacharach, ihr erster Nummer 1 Hit, Always Something There to Remind Me. Der Höhepunkt ihrer Karriere, das war das Jahr 1967. Da gewann sie in Wien den Eurovision Song Contest für Großbritannien mit Puppet on a String. Und ihr letzter Nummer 1 Hit, der stammt aus dem Jahre 1969 und hieß natürlich Monsieur Dupont. Hier also die großen Hits von Sandy Shaw. Und ich sage weiterhin, gute Unterhaltung.
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0: Jawohl. Sandy Shaw war das. Und das waren alle großen Hits von Sandy Shaw aus den 60er Jahren. Sie war eine große Pop-Ikone damals. Wir spielten ihre drei großen Hits. Und hier kommt er dann, der Rewind. Dolly von 1964, erster Nummer 1 Hit für sie. Always something there to remind me. Dann 67, ESC-Gewinner in Wien. Puppet on a String. Und ein Titel, der geschrieben wurde vom deutschen Christian Bruhn und 1967 für die deutsche Sängerin Manuela eine Nummer 1 war und dann in der englischen Version 1969 wieder eine Nummer 1 für Sandy Shaw, Monsieur Dupont. So, das war's dann mit dem Yesterday-Künstler der Woche und hier kommen wieder die Hits von heute.
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0: Tja, da sind wir jetzt wieder mit den Hits von heute. Mittlerweile ist das in der Bundesrepublik ein großer Radiohit. Teddy Swims und Mr. Know It All.

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1: Da haben wir neue Musik von Country Superstar Morgan Wallen. Neue Single Been By Now. 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

0: ein Future-Hit. Morgan Wallen, neue Single heute. Been by now. Von Country-Superstar Morgan Wallen.
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0: Tja, da haben wir Zeit in den nächsten Minuten in unserer Sommerausgabe des Soundtracks, um ein paar Soundtrack-All-Time-Classics aufzulegen. Hier 1984 One-Hit-Wonder Al Corley, Square Room.

0: Tja, wir finden, das sind tolle Erinnerungen an die 80er Jahre. Leider hatte der Al Corley nur diesen einen Hit, Square Rooms. Apropos 80er.
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0: Jetzt darf getanzt werden mit Liquid Gold. Tanzmusik, Dance Yourself Dizzy.

Hier ist sie, die Sommerausgabe des Soundtracks deines Lebens. Tanzmusik dabei, Liquid Gold, Dance Yourself Dizzy. Und wir bleiben noch ein bisschen in den 80er Jahren. Einen dritten Rare Oldie haben wir dabei. 1900, wann war das? 83. Die Band oder Gruppe Bandoleo. Und der

0: Ja, das ist Tanzmusik aus den 80ern. Ganz großer Hit 1983. Gruppe, die kam aus Frankreich. Bandoleo und Paris Latino.
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0: Und damit hallo und willkommen zum vierten und letzten Block des heutigen Soundtracks deines Lebens. Gleich der aktuelle Blick auf die neue spanische Hitparade. Da spielen wir natürlich die Nummer 1. Und wir haben auch den Blick auf die Welthitparaden in Bezug auf Downloads und Airplays weltweit. Also bitte dranbleiben.
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0: Robert Rosbach Music-Memories bei Facebook. Das sind unsere direkten Kontaktdaten hier ins Programm. Und das ist unser letztes Powerplay für heute. Bruno Mars on my soul.

Die Mixer Ofenbach aus Paris sind seit fast 10 Jahren die Top-Mixer in Frankreich. Das hier war 2023 ein ganz großer Hit. Overdrive, Gesang Norma Jean Martin. Jetzt haben sie einen Titel ganz anders gemixt von Star Sailor. Und der ist sehr hörenswert. Hier sind Ofenbach und Star Sailor.

Das geht heute Schlag auf Schlag. Der Blick auf die Spanien-Parade jetzt. Wir gehen nach Madrid ins Headquarter de los 40 Principales. Und in der 40 Luno Show der spanischen Hitparade, neue Nummer 1.

0: das Album Kiss All The Time, Disco, Occasionally von Harry Styles, ist seit Monaten auf dem Markt und jetzt ist American Girls ein riesiger Hit in der Bundesrepublik.
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0: Nun, der Titel mit den weltweit meisten Downloads und Airplays heißt Dai Dai von Shakira und Bonaboy. Den haben wir heute bereits an einigen Stellen gehört. Dann spielen wir die Nummer 2. Immer noch Justin Bieber, Nicki Minaj

Justin Bieber und Nicki Minaj, weltweit die Nummer 2 in Bezug auf Downloads und Airplays weltweit mit Beauty and the Beat. Und jetzt haben wir noch Zeit, gute 10 Minuten für dieses. So, die letzten 10 Minuten des heutigen Soundtracks, die widmen wir Soundtrack All-Time Classics. Geht's gleich in die 70er Jahre mit Creedence Clearwater Revival ab.

die erfolgreichsten Country-Rocker der frühen 70er Jahre, Creedence Clearwater Revival. Ein Nummer 1-Hit 1970, aber Around the Bend. Jeder hat mal klein angefangen und auch dieser Mann hier, der heißt Giorgio Moroder. Und 1969 hat er Bubblegum

dieser Mann aus Südtirol hat den Moog Synthesizer erfunden und ihm haben wir unter anderem alle großen Hits von Donna Summer zu verdanken. 1969 hat er Bubblegum Music gemacht. Dieser so mega erfolgreiche Giorgio Moroder und Looky Looky. Bei diesem Titel hier, da trommelt kein geringerer als Phil Collins. Der erste Solo-Hit von Frida 1982. I know there's something going on.

Nach dem Split von ABBA Anfang 1982 war das die erste Solo-Single von Frida und auch ihr größter Hit I Know There's Something Going On. Robert Wasbach. Wir sind am Ende der heutigen Sommerausgabe des Soundtracks deines Lebens. Tja, dann gehen wir jetzt wieder ein bisschen baden und ein bisschen Radio hören und wozu der Sommer so anregt. Wir hören uns bald wieder mit einer neuen Sendung, entweder mit einem Extra oder mit einem aktuellen Soundtrack. Ich sage für heute wie üblich, alles Gute und bye-bye hier aus dem Soundtrack-Studio in Köln als ihr und euer Robert Rosbach. Bye-bye.

den dürftet ihr alle kennen. Das ist Purple Schulz aus der Zeit der neuen deutschen Welle. Sehnsucht hier bei Novum FM mit schöner, ruhiger Musik.